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Du moche test das Leben ergreifen. Du moche test dem Schicksal anfühlen, das dein Land für dich gewählt hat. Du glaubtest, dein Schicksal für dich gewählt zu haben. Aber vergiss nicht,